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1: Im Studio Cornelius Dreger. Guten Morgen. Schüsse in der Nähe des Weißen Hauses. USA und Iran möglicherweise vor Einigung zu Kriegsende. In der Nähe des Weißen Hauses in Washington sind mehrere Schüsse gefallen. Ein Mann hat offenbar auf Beamte des Secret Service geschossen. Er wurde von Sicherheitsbehörden erschossen, berichten US-Medien. Auch ein Passant wurde bei dem Schusswechsel getroffen und verletzt. US-Präsident Trump war während des Vorfalls im Weißen Haus. Der Amtssitz wurde daraufhin weiträumig abgeriegelt. Was hinter dem Vorfall steckt, ist aktuell noch unklar. Für ein Ende des Krieges der USA gegen den Iran nähern sich beide Seiten offenbar an. Laut US-Präsident Trump ist eine Einigung weitgehend ausgehandelt. Bestandteil ist demnach auch, dass die Straße von Hormuz wieder geöffnet wird. Der Iran will aber wohl die Kontrolle über die wichtige Meeresenge behalten. Die globalen Krisen und die schwache Wirtschaft machen sich auch bei der Urlaubsplanung der Deutschen bemerkbar. Zwei Drittel wollen laut einer Allianz-Umfrage in diesem Sommer zwar verreisen, viele halten den Urlaub aber etwas kürzer als sonst oder steuern günstigere Ziele an.
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2: Einen schönen guten Morgen. Es ist Sonntag, der 24. Mai. Und was sagt uns das? In 7 Monaten ist schon wieder Weihnachten. Mich würde mal interessieren, gibt es jemanden im Klassikradioland, der jetzt schon an Pfingsten die ersten Weihnachtsgeschenke hat? Verraten Sie es mir gerne per WhatsApp an die 0821 50 70 50 70. Nach Antonio Vivaldi und seinem Flötenkonzert Nummer 5 und die Klassikradio Hall of Fame der Klassik. Die ist heute Morgen auch vertreten mit Brahms und seiner weltberühmten 3. Sinfonie. Die gibt's gleich.
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0: Einen schönen guten Morgen am Pfingstsonntag. Freut mich, dass wir den gemeinsam verbringen hier bei Klassikradio mit der Musik von Charles Everson. Wir haben sein herrliches Concerto Nummer 9 gehört. Ein Blick auf den Kalender verrät, heute ist der 24. Mai und auf den Tag genau in 7 Monaten ist Weihnachten. Ich wollte gerade mal wissen, gibt es schon jemanden im Klassikradioland, der seine Weihnachtsgeschenke schon hat? Ich freue mich über Ihre WhatsApp-Nachrichten an die 0821 50 70 50 70.
1: Hallo, hier ist Julia Schneider aus Dortmund. Ich habe zwar noch kein Geschenk gekauft, ist ja noch sehr früh, aber dafür schon ganz viele Geschenkideen. Die sammle ich immer auf meinem Handy in der Notiz-App. Zum Beispiel habe ich mir gedacht, vielleicht wird ja eine schöne Blumenvase gebastelt und verschenkt oder ich kaufe mir eine schöne dicke Wolle und stricke da was daraus. Also es wird auf jeden Fall kreativ und ja, bis dahin habe ich ja auch noch ein bisschen Zeit.
0: Wow, immerhin gibt es schon die Idee für die Weihnachtsgeschenke in diesem Jahr und das an Pfingsten. Wer kann das toppen? Ich freue mich weiterhin über Ihre Nachrichten und ich hoffe, Sie freuen sich jetzt über Maurice Ravel und seine Ballettmusik Le Jardin Féerique.

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3: Einen schönen guten Morgen. Freuen Sie sich in dieser halben Stunde auf Kultmusik aus dem Film Frühstück bei Tiffany, ein echter Hollywood-Klassiker. Und für alle, die die schönsten Melodien aus der Traumfabrik Hollywood live erleben wollen, überhaupt kein Problem. Ihre Tickets, die liegen schon bereit. Gleich machen wir wieder jemanden im Klassik-Radioland glücklich nach Michael Haydn und seinem Hornkonzert in D-Dur. Ich wünsche Ihnen einen ganz entspannten Start in diesen Sonntag.
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0: Mit Johann Friedrich Fasch macht das Aufstehen Spaß. Wir haben seine Ouvertüren-Suite in B-Dur gehört, hier bei Klassikradio am frühen Pfingstsonntag. Freut mich, dass Sie mir schon so früh Gesellschaft leisten. Und Ihre Treue, die muss unbedingt belohnt werden mit Tickets für unsere große Nacht der Filmmusik. Für Klassikradio live in Konzert 2026, auch ganz in Ihrer Nähe. Wir machen ja Station in 15 Städten. Und Sie konnten sich online bei Klassikradio aussuchen, wo Sie hinwollen. Ich wünsche jetzt einen schönen guten Morgen in die Schwabenmetropole Augsburg. Wer ist da dran?
1: Hallo, Dink.
0: Frau Dink, Sie haben sich angemeldet. Wen würden Sie denn gerne mitnehmen zum Konzert?
1: Mein Mann, er hört gerne auch Klassikradio, was mich sehr freut. Ja, und ich habe nur gesagt, da mache ich jetzt mal mit. Und dann hat er gesagt, sei nicht enttäuscht, wenn es nicht klappt. Das war so.
0: Oh, Frau Dink, Sie kennen den Spruch, die Hoffnung stirbt zuletzt. Sie haben allen Grund, sich zu freuen. Sie gehen nämlich zusammen mit Ihrem Mann zu Klassikradio live in Konzert.
1: Nein. Oh Gott, wie schön ist das denn? Ich habe noch nie wo was gewonnen und das gerade bei euch, weil ich so gern das höre.
0: Na, dann wird es aber Zeit. Sie wollten Karten für den Kongress am Park in Augsburg und wir haben für Sie die besten Plätze reserviert.
1: Ich bedanke mich ganz herzlich.
0: Und wir haben noch lange nicht genug. Am langen Pfingstwochenende, da gibt es noch jede Menge Tickets für Klassikradio live in Konzert 2026. Und ich schlage vor, wir stimmen uns schon mal ein auf die Nacht der Filmmusik mit Henry Mancini und Moon River.

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1: Im Studio Cornelius Dreger, guten Morgen. Schüsse in der Nähe des Weißen Hauses. Bayern München gewinnt Pokalfinale. Großalarm in der US-Hauptstadt Washington. Nahe des Weißen Hauses hat es eine Schießerei gegeben. Augenzeugen sprachen von etwa 20 oder gar Dutzenden Schüssen. Ein Mann hatte laut Secret Service das Feuer auf die Sicherheitsbeamten eröffnet. Sie erwiderten das Feuer und erschossen ihn demnach, so US-Medien. Auch ein Passant wurde getroffen und kam verletzt ins Krankenhaus. Die Hintergründe sind derzeit noch unklar. Russland hat die Ukraine erneut massiv angegriffen. In Kiew gab es heftige Explosionen. Bürgermeister Klitschko berichtete, dass eine Schule getroffen wurde. Vor dem Angriff hatte der ukrainische Präsident Selenskyj vor einem russischen Großangriff gewarnt, als Vergeltung für eine Drohnenattacke der Ukrainer. Nach 6 Jahren hat der FC Bayern mal wieder den DFB-Pokal gewonnen. Im Finale von Berlin setzten sich die Münchner mit 3:0 gegen Titelverteidiger Stuttgart durch. Der überragende Bayern-Stürmer Harry Kane erzielte einen Hattrick. Der FCB hat mit dem Sieg das Double aus Meisterschaft und Pokal perfekt gemacht.
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2: Einen schönen Sonntagmorgen am langen Pfingstwochenende. Herzlich willkommen. Pfingsten ist natürlich heute Morgen auch Thema bei uns. Doch zuvor holt Klassikradio Kirchenredakteurin Kerstin Mühlmann die Schere raus.
3: Neulich hat es mich so richtig gepackt. Mit der Gartenschere habe ich schnipp schnapp die Thuja auf meinem Balkon gestutzt. Die war mal so richtig schön in Form geschnitten, aber aus der längst rausgewachsen. Dahin habe ich sie jetzt zurückgestutzt, weil es mir eben so gefällt. Oder habe ich sie damit klein gehalten, weil es für mich so einfacher ist? Manche sehen den christlichen Gott so, wie einen strengen Gärtner, der durch die Religion Menschen in eine bestimmte Form presst. Ich erlebe als Christin genau das Gegenteil. Eine große Freiheit durch meinen Glauben. Ich darf selbst entscheiden, ob ich mit Gott oder ohne ihn leben will, für seine Liebe oder ob ich sie nicht annehmen will. Gott lässt mich frei wachsen und bleibt trotzdem weiterhin in meiner Nähe. Er schenkt mir Selbstbewusstsein, meinen Wert nicht an den Messlatten dieser Welt festzumachen, sondern daran, dass er mich liebt. Wo Religion Menschen klein hält, hat sie meist wenig mit Gott zu tun. Echte Freiheit entsteht da, wo Liebe ist,
2: sagt Klassikradio Kirchenredakteurin Kerstin Mühlmann heute am Pfingstsonntag. Und in den starten wir in dieser Stunde mit Musik von Edvard Grieg und Solveigs Lied aus der Perkins-Suite. Schönen guten Morgen.

0: Johann Sebastian Bach war das am Sonntagmorgen bei Klassik und Kirche von 7 bis 8 mit Anja Kieser. Einen schönen Sonntagmorgen. Schön, dass Sie mit dabei sind. Und wir hörten gerade aus dem brandenburgischen Konzert Nummer 2 in F-Dur den zweiten Satz. Pfingsten, das Fest, das 2000 Jahre zurückgeht. Ein Wind, ein Brausen. Die Menschen wurden von einer Kraft berührt, die sie aufwühlte, begeisterte im wortwörtlichen Sinn. Und dann geschah es. Sie redeten in vielen Sprachen und jeder verstand jeden. Wow. So geht es am Pfingsten also auch um gegenseitiges Verständnis. Und worauf es dabei ankommt, das weiß der Münchner Kommunikationscoach Michael Zimmerer.
1: Gute Kommunikation beginnt nicht beim Reden, sondern eigentlich beim Zuhören. Und wenn ich dem anderen das Gefühl gebe, ich verstehe dich, oder ich frage auch mal nach, was genau meinst du damit, dann signalisiert das Interesse an meinem Gegenüber und mein Gegenüber öffnet sich und fühlt sich verstanden.
0: Gut, zuhören ist also schon die halbe Miete. Und auch wenn es mal um unangenehme Themen geht, Kritik lässt sich auch konstruktiv anbringen.
1: Zum Beispiel sollte ich nicht verallgemeinernd eine Kritik äußern. Das machst du immer so. Ich sollte darauf achten, dass ich auch was Positives daran finde. Das war gut. An dem Punkt könnten wir uns noch verbessern. Dann nehme ich Kritik auch an, weil ich weiß, ich werde nicht nur negativ gesehen, sondern man sieht auch das Positive an mir.
0: Denn Wertschätzung füreinander ist oft die beste Grundlage für ein gutes Gespräch. Und vielleicht steckt genau darin auch der Pfingstgedanke, dass Menschen sich wirklich verstehen können, getragen von einem Geist, ein Geist der Liebe, wie ihn die Bibel beschreibt. Ja, und mit Musik geht es bei uns jetzt weiter. Wir hören von Joseph Haydn aus seiner Sinfonie Nummer 94 in G-Dur, die mit dem Paukenschlag den dritten Satz, gespielt von der Dresdner Philharmonie. Starten Sie gut mit uns in diesem Pfingstmorgen.

0: Einen schönen Pfingstsonntag wünscht Anja Kieser und das war gerade Pianist Paul Pittman mit dem ersten Satz aus der Mondscheinsonate von Ludwig van Beethoven. Jetzt habe ich eine kleine kuriose Geschichte für Sie und dazu reisen wir nach Worms. Im Wormser Dom gibt es einen geheimen Raum in einer Schatzkammer, wahrscheinlich jahrhundertelang verborgen. Es ist ein Klo. Stefan Sangmeister aus der Klassik-Radio-Kirchenredaktion.
1: Das ist wirklich mal eine tolle Geschichte. Am Wormser Dom, der wird ja seit über 20 Jahren saniert und geforscht. Bei den Arbeiten kam im sogenannten Silberraum, einer ehemaligen Schatzkammer, ein zugemauerter Bogen zutage. Die Forscher dachten, naja, wird ein Fenster nach draußen sein. Aber nein, als sie den Bogen freilegen wollten, haben sie eine Vertiefung im Mauerwerk entdeckt. 1,90 hoch, rechts 1 Meter und links eine hüfthohe steinerne Platte mit einem Loch. So tief, dass ein Arm nicht ausreicht, um ans Ende zu kommen. Schnell wurde klar, das muss ein Klo sein. Verräterisch war dabei auch eine Art Kloschüssel. Ein wirklich außergewöhnlicher Fund, findet auch Dompropst Tobias Schäfer.
2: Also ich finde es spannend, weil wir ja immer wieder im Zusammenhang mit der Renovierung neue Dinge entdecken zur Geschichte des Doms. Aber das war jetzt natürlich schon nochmal was ganz Besonderes, weil es eben auch nicht kunsthistorisch so Besonderes oder theologisch Besonderes ist, sondern was ganz Urmenschliches ist, was hier aufgetaucht ist, was aber eben auch zeigt, dass es auch damals Menschen waren, die diese Räume genutzt haben und sowas eben auch notwendig war.
0: Schätze bewachen mussten die Wächter damals 24/7. Da bietet sich ein Klo in der Schatzkammer tatsächlich an. Ein schöner, kurioser Fund. Und Worms ist auch eine Reise wert. Jetzt hören wir Hornist Felix Klieser und die Kamerata Salzburg mit dem dritten Satz aus dem Hornkonzert Nummer 3 in S-Dur von Wolfgang Amadeus Mozart. Einen schönen Pfingstmorgen mit Klassik und Kirche.

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0: Das Dresdner Kammerorchester Virtuosi Saxonie war das mit dem dritten Satz aus dem Konzert in S-Dur für Violine, Streicher und Basso Continuo von Johann Georg Pisendel. Ab Donnerstag neu in den Kinos der Film Verflucht normal. In diesem Film geht es um eine wahre Geschichte. John Davidson leidet am Tourette-Syndrom, eine Krankheit, bei der man unkontrolliert flucht und je nach Ausprägung auch um sich schlägt. Klassikradio Kirchenredakteur Benjamin Elsner, was macht das Leben dieses einen Betroffenen so besonders, dass diese Geschichte verfilmt wurde?
1: Naja, vielleicht, weil John Davidson die Queen beschimpft hat und trotzdem noch einen Orden von ihr bekommen hat. Aber fangen wir vorne an. John Davidson wächst im England der 1980er Jahre auf. Er ist 12 Jahre jung, als die unkontrollierbaren Ticks und auch Beschimpfungen anfangen. Weil damals aber kaum etwas über das Tourette-Syndrom bekannt ist, sind der Teenager aber auch sein Umfeld hoffnungslos überfordert damit. Erst mit Mitte 20 ändert sich sein Leben, als er zufällig seinen alten Schulkumpel Murray trifft. Dieser lädt ihn zum Mittagessen bei seiner schwer krebskranken Mutter Dottie ein.
2: Nicht nach Spaghetti Bolognese, willst du sicher nichts haben?
3: Ich hab keinen Hunger.
4: Hitler!
5: Hey! Was hast du gegen meine Spaghetti Bolognese? Wie heißt denn du?
3: John.
5: John, schieb deinen Arsch hier rein. In 2 Minuten sitzt du am Tisch.
3: Nein, ehrlich. Fick dich doch ins Knie. Fick dich.
1: Dottie kennt sich mit dem Tourette-Syndrom aus, da sie als Krankenschwester in einer psychiatrischen Klinik gearbeitet hat und nimmt John bei sich auf. In der Familie erfährt er das erste Mal Verständnis für sein Anderssein.
5: Wir haben eine Regel in diesem Haus. Wenn du irgendwas machst und du nichts dafür kannst, dann musst du dich auf keinen Fall dafür entschuldigen. Okay?
3: Ja, okay.
1: Verflucht nochmal ist ein Film wie ein Wechselbad der Gefühle. Einerseits lässt er innerlich aufschreien, wenn der herzensgute John zusammengeschlagen wird, obwohl er eigentlich nichts dafür kann. Dann ist er wieder hochgradig amüsant, wenn zum Beispiel John seinem wohlmeinenden Chef aufgrund der Spastik in die Weichteile schlägt. Ein Film, der aber vor allem zeigt, was für wertvolle Menschen es zu entdecken gibt, wenn wir sie nicht vorschnell verurteilen. Und genau deshalb ist es so wichtig, über Krankheiten wie Tourette aufzuklären. Und für diese Aufklärungsarbeit bekam John letztlich von der Queen einen Orden und ist wohl der Einzige, der sie dabei beschimpfen durfte.
0: Verflucht normal ab Donnerstag in unseren Kinos. Und unser nächstes Musikstück, das kommt von Franz Schubert. Wir hören den zweiten Satz aus der Sinfonie Nummer 6 in C-Dur.

0: Lied ohne Worte, Musik von Felix Mendelssohn Bartholdy, war das am Pfingstwochenende. Und an Pfingsten, da dreht sich in den Kirchen so ziemlich viel um den Heiligen Geist. Wer oder was das ist? Markus Krieger aus der Klassik-Radio-Kirchenredaktion hat die Infos.
1: Zusammen mit Theologe Prof. Dr. Wolfgang Reinbold aus Hannover. So viel vorab, das Thema Heiliger Geist ist eins, das regelmäßig vielen Schweißperlen auf die Stirn treibt.
2: Das ist eine von vielen komplizierten Fragen, die innerchristlich sehr umstritten ist und es gibt keine einfache Antwort, der nicht sofort widersprochen würde, fürchte ich. Vielleicht auch dieser, die ich jetzt gebe. Ich versuche es trotzdem mal. 4 Punkte. Heiliger Geist ist die übliche Bezeichnung für das, was in der Bibel in der Regel Geist Gottes genannt wird. Und von diesem Geist ist schon im 2. Vers der Bibel die Rede, wo es heißt, am Anfang schuf Gott Himmel und Erde und die Erde war wüst und leer. Und dann kommt's, der Geist Gottes schwebte über dem Wasser. Also Gottes Geist ist die Kraft der Schöpfung von allem Anfang an da, die Kraft, die Leben schafft. 2. Das Leben von uns Menschen hängt von diesem Geist ab. Gott haucht ihn als Atem in uns ein, wenn ein Mensch geboren wird, und nimmt ihn wieder zurück, wenn wir sterben. Und die Lebenszeit ist, so heißt es in der Bibel, 120 Jahre maximal, dann wird der Geist wieder zurückgenommen. Und aus diesen und anderen Stellen in der Bibel entwickelte sich die Rede vom Heiligen Geist, der lebendig macht, der mit Gott verbindet, der die Richtung zu einem christlichen Leben weist und vieles andere mehr. Und der Schlusspunkt der Entwicklung ist dann die Rede von der sogenannten Dreifaltigkeit, Trinität, Vater, Sohn und Heiliger Geist.
1: Der Heilige Geist klingt einfach, ist aber doch ziemlich komplex. Markus Krieger, Klassikradio Kirchenredaktion.
0: Und mit diesen Infos zum Heiligen Geist, zum Pfingstfest, sage ich Tschüss für heute und ich wünsche Ihnen noch ein schönes, verlängertes Pfingstwochenende. Heute war Anja Kieser für Sie da. Tschüss bis zum nächsten Sonntag und bleiben Sie bewahrt.

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5: Im Studio Cornelius Dreger. Guten Morgen. Schüsse in der Nähe des Weißen Hauses. Russland greift Ukraine wieder massiv an. In der Nähe des Weißen Hauses in Washington sind mehrere Schüsse gefallen. Ein Mann hat offenbar auf Beamte des Secret Service geschossen. Er wurde von Sicherheitsbehörden erschossen, berichten US-Medien. Auch ein Passant wurde bei dem Schusswechsel getroffen und verletzt. US-Präsident Trump war während des Vorfalls im Weißen Haus. Der Amtssitz wurde daraufhin weiträumig abgeriegelt. Was hinter dem Vorfall steckt, ist aktuell noch unklar. Für ein Ende des Krieges der USA gegen den Iran nähern sich beide Seiten offenbar an. Laut US-Präsident Trump ist eine Einigung weitgehend ausgehandelt. Bestandteil ist demnach auch, dass die Straße von Hormuz wieder geöffnet wird. Der Iran will aber wohl die Kontrolle über die wichtige Meeresenge behalten. Russland hat die Ukraine erneut massiv angegriffen. In Kiew gab es heftige Explosionen. Bürgermeister Klitschko berichtete, dass eine Schule getroffen wurde. Vor dem Angriff hatte der ukrainische Präsident Selenskyj vor einem russischen Großangriff gewarnt, als Vergeltung für eine Drohnenattacke der Ukrainer.
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6: Einen schönen guten Morgen. Ich will es heute wissen. Gibt es sie da draußen, die Menschen im Klassikradioland, die heute schon Weihnachtsgeschenke haben? Heute, auf den Tag, in 7 Monaten, ist ja der 24. Dezember. Und mich interessiert brennend, wo sind sie, die Weihnachtsstreber? Outen Sie sich am extra langen Pfingstwochenende. Ihre Nachrichten gerne per WhatsApp an die 0821 50 70 50 70. Hören wir gleich nach Edward Elgar und seinem sanften Geniestreich in Moonlight und Jean Sibelius, der ist auch dabei mit einer unsterblichen Melodie, die es in die Klassikradio Hall of Fame geschafft hat. Freuen Sie sich auf den Tanz der Nymphen gleich.
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0: 7 Monaten ist schon wieder Weihnachten. Mich würde mal interessieren, gibt es jemanden im Klassik-Radioland, der jetzt schon an Pfingsten die ersten Weihnachtsgeschenke hat? Gibt es sie, die ultimativen Weihnachtsplaner? Verraten Sie es mir gerne per WhatsApp an die 0821 50 70 50 70.
1: Hallo, hier ist die Eva Neubauer und ja, ich habe tatsächlich schon ein Geschenk, aber das ist eher aus so einem kleinen Missgeschick heraus passiert. Wir haben nämlich im letzten Jahr die Geschenke so früh gekauft, dass wir an Weihnachten vergessen hatten, dass wir schon ein Geschenk für meine Schwiegereltern haben. Und das ist uns dann erst im Nachgang aufgefallen. Das war so eine Puzzleplatte, weil die sind riesige Puzzle-Fans und damit kann man halt das Puzzle dann auch mal weglegen, was anderes am Tisch machen und irgendwann wieder hervorholen. Also eigentlich total praktisch. Das Ende vom Lied, damit sie das dieses Jahr bekommen, haben wir es jetzt schon im Geschenkpapier eingepackt, damit sie es dieses Jahr auch ja nicht vergessen auszupacken.
0: Großartig! Das lindert auch den Stress in der Vorweihnachtszeit. Aber wir zelebrieren jetzt erstmal diesen traumhaft sommerlichen Pfingstsonntag mit Johann Sebastian Bach und seinem Violinkonzert in E-Dur.

war das herrliche Trompetenkonzert von Joseph Haydn. Ein wirklich würdiger Start in den Pfingstsonntag hier bei Klassikradio. Einen schönen guten Morgen. Es ist Sonntag, der 24. Mai. Und was sagt uns das in 7?

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4: Einen schönen guten Morgen an einem wirklich sommerlichen Pfingstsonntag. Uns erwartet heute Traumwetter in weiten Teilen vom Klassikradioland mit Spitzentemperaturen über 30 Grad. Und was die Menschen von so einem perfekten Sommertag erwarten, das hören wir gleich nach Ignaz Josef Pleyel und seiner wunderbaren Sinfonie in G-Dur. Und das berühmteste Gondellied der Welt, das wartet auch gleich auf Sie. Die Barcarolle aus der Oper Hoffmanns Erzählung von Jacques Offenbach. Diese Melodie, die lieben sogar Menschen, die seekrank sind.
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Im frisch gepressten Orangensaft zum Brunch können wir leider nicht dienen, aber ich denke, Wolfgang Amadeus Mozart ist doch schon mal ein Anfang, oder? Wir haben seine herrliche Sinfonie Nummer 41 gehört, die Jupiter-Sinfonie, hier bei Klassikradio am Morgen von Pfingstsonntag. Wenn Sie gerade mit der ganzen Familie am Frühstückstisch sitzen, dann wünsche ich erstmal guten Appetit und an dieser Stelle mal ein Riesenkompliment an Petrus, der hat in Sachen Wetter wirklich alles gegeben. Uns erwartet heute ein traumhaft schöner Sommertag im Klassikradioland. Die Temperaturen, die klettern weit über 30 Grad. Und wir wollten mal wissen, was macht für Sie einen perfekten Sommertag aus? Ich unterschreibe alles von vorne bis hinten. Ich wünsche Ihnen jetzt ganz viel Spaß mit meinem lieben Kollegen Thomas Orner und natürlich mit der Musik zum Wohlfühlen und Entspannen für Ihr Pfingstwochenende hier bei Klassikradio. Die kommt jetzt von Händel. Hier ist Lashkar Keyopanga aus der Oper Rinaldo. Mein Name ist Stefan Ibelshäuser. Wir hören uns.

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4: Im Studio Cornelius Dreger, guten Morgen. Schüsse in der Nähe des Weißen Hauses. Offenbar Annäherung zwischen USA und Iran. Großalarm in der US-Hauptstadt Washington. Nahe des Weißen Hauses hat es eine Schießerei gegeben. Augenzeugen sprachen von etwa 20 oder gar Dutzenden Schüssen. Ein Mann hatte laut Secret Service das Feuer auf die Sicherheitsbeamten eröffnet. Sie erwiderten das Feuer und erschossen ihn demnach, so US-Medien. Auch ein Passant wurde getroffen und kam verletzt ins Krankenhaus. Die Hintergründe sind derzeit noch unklar. Im Krieg zwischen den USA und dem Iran zeichnet sich eine Annäherung ab. Vermittlerland Pakistan geht von baldigen neuen Verhandlungen aus. US-Präsident Trump sagt, dass eine Einigung weitgehend ausgehandelt ist. Letzte Details müssten aber noch geklärt werden. Nach 6 Jahren hat der FC Bayern mal wieder den DFB-Pokal gewonnen. Im Finale von Berlin setzten sich die Münchner mit 3:0 gegen Titelverteidiger Stuttgart durch. Der überragende Bayern-Stürmer Harry Kane erzielte einen Hattrick. Der FCB hat mit dem Sieg das Double aus Meisterschaft und Pokal perfekt gemacht.
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5: Schöne guten Morgen. Also ich finde, heute passt wirklich alles. Wir haben feinstes Wetter fast überall im Klassikradioland. Ich hoffe, Sie können schon die Sonne so ein bisschen genießen an diesem Sonntag. Wir haben ein extra langes Wochenende, Feiertage. Was wollen wir mehr? Ich begleite Sie jetzt in diesen Sonntag. Vielleicht sitzen Sie gerade am Frühstückstisch, lassen sich schmecken. Jetzt mit der Musik von Johann Sebastian Bach. Johann Baptist van Hall haben wir dabei. Und hier kommt Erik Satie mit seiner Gymnopädie.
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herrliche Flötenklänge an diesem Pfingstsonntag hier bei Klassik Radio. Das war die Sonate für Flöte von Johann Sebastian Bach. Ja, extra langes Pfingstwochenende haben wir. Die Sonne wird uns auch verwöhnen, fast überall im Klassik Radio Land, hat man uns zumindest versprochen. Ich weiß ja nicht, vielleicht frühstücken Sie auch draußen schon, genießen die Natur, genießen die Sonne mit einem reichlich gedeckten Frühstückstisch. Was darf nicht fehlen? Natürlich das Obst. Ich esse gerne Obst immer am Morgen und habe jetzt auch mal gegoogelt, was ist so unser Lieblingsobst. Auf Platz 1 hat es der Apfel geschafft, dann die Banane und auf Platz 3, was glauben Sie? Die Erdbeeren. Ach, ich liebe Erdbeeren. Also die dürfen bei mir am Frühstück im Sommer auch nicht fehlen. Also lassen Sie sich schmecken und ich verwöhne Sie neben dem Obst dann mit der richtigen Frühstücksmusik. Und das ist Ottorino Respighi mit seinen alten Weisen und Tänze, nämlich der dritte Satz daraus.

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6: Ja, wir verfeiern dann so ein bisschen Ihren Feiertag, dieses extra lange Wochenende. Und es gibt Überraschungen. Haben Sie online mitgemacht? Dann können Sie vielleicht sich jetzt Hoffnung machen für Gratis-Tickets. Klassik Radio live im Konzert. Wer gleich mal einen ersten Hörer beschenken. Aber jetzt erstmal Edward Elgar. Hier kommt der Zauberstab der Jugend.
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0: Karlsberger war das. Der zweite Satz seiner 16. Sinfonie an diesem wunderschönen Sommersonntag. Extra langes Pfingstwochenende. Und das wird sich für Sie auf jeden Fall lohnen.
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0: Ab Herbst gehen wir wieder auf Tour. 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Bei klassikradio.de. Und mit ein bisschen Glück bekommen Sie eben Tickets. Heute bei uns. Große Tour, wir kommen ja auch nach Österreich, zum Beispiel am 11. Dezember sind wir in Wien. Und dahin hat es auch Klassikradiohörerin Claudia Nemeth geschafft. Hallo, grüße Sie.
2: Ja, guten Tag.
0: Ja, Frau Nemeth, herzlichen Glückwunsch. Wir schenken Ihnen Tickets für Klassikradio live im Konzert, dann eben in Wien.
2: Ehrlich, ja. Da freue ich mich ja ganz besonders. Vielen, vielen Dank.
0: Ja, und auf was freuen Sie sich denn besonders? Verraten Sie es mal.
2: Auf die Filmmusik, wir mögen das sehr, sehr gerne und ja, wird sicher ein tolles Erlebnis werden.
0: Das kann ich Ihnen versprechen. Mit dabei ja unser Klassikradioorchester Pete Harrison, unser Star-Dirigent. Ich werde Sie dann auch begrüßen und dann werden wir gemeinsam einen tollen Abend haben.
2: Danke, tschüss.
0: Alles Gute und wie gesagt, unsere 15 Stationen können Sie nachlesen. Klassikradio.de und eben mit ein bisschen Glück auch Tickets bekommen. Vielleicht auch gleich in einer halben Stunde. Also bleiben Sie dran. Wir legen schon mal den roten Teppich aus. Und hier ist Filmmusik. Chihiros Reise ins Zauberland.

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5: Im Studio Cornelius Dreger. Guten Tag. Trump äußert sich nach Schüssen am Weißen Haus. Ebola-Ausbruch im Kongo fordert immer mehr Tote. US-Präsident Trump hat sich nach den Schüssen am Weißen Haus zu Wort gemeldet. Er nennt den Angreifer einen Mann mit gewalttätiger Vergangenheit und dankt dem Secret Service für die schnelle Reaktion. Laut US-Medien ist der Schütze ein 21-Jähriger aus Maryland mit psychischen Problemen. Er soll gestern auf Sicherheitskräfte geschossen haben. Die schossen zurück, der Angreifer starb. Auch ein Passant wurde getroffen. Wie es ihm geht, ist nicht bekannt. Für ein Ende des Krieges der USA gegen den Iran nähern sich beide Seiten offenbar an. Laut US-Präsident Trump ist eine Einigung weitgehend ausgehandelt. Bestandteil ist demnach auch, dass die Straße von Hormuz wieder geöffnet wird. Der Iran will aber wohl die Kontrolle über die wichtige Meeresenge behalten. Im Kongo sind mittlerweile mehr als 200 Menschen an Ebola gestorben und es gibt knapp 900 Verdachtsfälle. Die Weltgesundheitsorganisation rechnet sogar noch mit deutlich mehr Fällen, weil der Ausbruch lange unbemerkt blieb. Gegen die grassierende Ebola-Variante gibt es bisher keine Impfung.
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6: Schöne gute Morgen. Ja, der Pfingstsonntag, dieses extra lange Wochenende. Das ist für viele ausschlafen, ganz entspannt. Frühstücken darf es ein bisschen länger gehen. Und ganz nebenbei Klassikradio hören. Schön, dass Sie wieder dabei sind. Ich begleite Sie gerne durch diesen Sonntag. Und das machen wir jetzt gleich mal mit dem Una Fortiva Lagrima von Donizetti. Und hier davor die Rheinische von Robert Schumann.
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0: Guten Morgen, das war die erste Symphonie von Johann Christian Bach, der zweite Satz. Wir haben Wochenende, wir haben Pfingstwochenende extra lang und wir haben schöne Überraschungen für Sie.
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0: Denn wir schenken Ihnen Tickets heute an diesem Sonntag, wenn Sie

0: online drauf waren, klassikradio.de. Da finden Sie alle Termine unserer 15 Stationen für die große Nacht der Filmmusik und Sie haben eben die Möglichkeit, Tickets zu bekommen. Zum Beispiel Tickets am 17. Dezember in Düsseldorf. Hat sich beworben, Klassikradio-Hörer Oliver Flohr. Schönen guten Morgen, Herr Flohr, und herzlichen Glückwunsch. Wir laden Sie ein, Sie haben es geschafft, Sie bekommen die Tickets für Klassikradio live im Konzert.
1: Oh, super, sehr schön, ja, sehr cool. Danke, danke.
0: Ja, sehr gerne, und das wird mich jetzt natürlich auch interessieren. Wer bekommt denn das zweite Ticket? Wer darf Sie da begleiten?
1: Ich glaube, ich werde meine Mutter mitnehmen. Oh. Sie wird sich auch drüber freuen, ja.
0: Das ist doch schön. Und worauf freuen Sie sich besonders bei der großen Nacht der Filmmusik?
1: Oh, ich sag mal generell einfach sowas mal zu erleben. Also finde ich immer ganz schön.
0: Ja, und außerdem haben wir alles dabei. Also wir haben Pete Harrison dabei, unseren Entertainer am Pult, so nenne ich ihn immer wieder, unser 80-köpfiges Orchester, das Klassikradio Pops Orchester. Und ich freue mich auch auf Sie. Also wir werden gemeinsam einen tollen Abend verbringen.
1: Super, herzlichen Dank. Dankeschön und Ihnen schönes Wochenende. Ne? Ich freue mich.
0: Tschüss. Dankeschön und wir treffen uns in Düsseldorf eben am 17. Dezember. Ja, Sie haben auch noch die Möglichkeit, Tickets zu bekommen. Gehen Sie online auf unsere Website und mit ein bisschen Glück sind Sie dann dabei.

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8: Schöne Pfingsten wünsche ich Ihnen natürlich. Guten Morgen, es ist Feiertag und manche sagen, oh, extra langes Wochenende, was mache ich nur mit der ganzen Zeit? Ich hätte da ein paar Anregungen für Sie, aber jetzt erstmal habe ich für Sie die feinste Klassik und das gleich mal himmlisch. Eine Hafenmusik, die 3. Symphonie, der 1. Satz von Francesco Petrini. Das genießen wir jetzt.
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0: Sie frühstücken gerade? Dann haben Sie gerade gefrühstückt mit Mozart auch. Das war sein Flötenkonzert. Schönen guten Morgen und ja, wir sind mittendrin in diesem extra langen Pfingstwochenende, Feiertage. Wir können hoffentlich alle ausschlafen, haben hoffentlich alle ganz viel Zeit. Und wir haben Sie mal gefragt, so, haben Sie irgendwelche Feiertagsrituale?
1: Monopoly spielen oder Brettspiele einfach. Das machen wir ganz oft. Ja, man muss nicht immer vors Handy sitzen oder am Fernseher. Brettspiele ist auch ganz interessant und macht Spaß.
2: Feiern, dass man frei hat. Ritual genug, glaube ich.
3: Brunchen oder so.
4: Dann gehen wir zum Golf spielen. Da spielen wir dann 2-3 Stunden Golf.
5: Einfach nur zusammen treffen, quatschen, spazieren gehen und einfach schön zusammensitzen und feiern.
0: Ja, genau. Machen Sie das. Also wir begleiten Sie auf jeden Fall an diesem Sonntag, egal was Sie da vorhaben. Und genießen Sie hoffentlich auch dieses wunderbare Sonnenwetter. Fast überall im Klassik-Radioland. Und das mit unserer Sonnenklassik. Hier kommt Händel und sein Menuett aus Berenice.

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5: Und heute schauen wir auf einen Schritt, der für viele Unternehmerinnen und Unternehmer zu den wichtigsten überhaupt gehören kann, nämlich den Verkauf des eigenen Unternehmens. Dabei geht es nicht nur um Zahlen, sondern auch um ein Lebenswerk und die Verantwortung für Mitarbeitende. Und was es dabei alles zu beachten gilt, das verrät uns heute Carsten Bitzer, Geschäftsführer von unserem Partner BKR Transaktionspartner GmbH und Co. KG. Und zwar nach schönster Klassik für Ihr Wochenende.
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1: So schön kann ein Tag mit Klassikradio klingen. Und Sie hören jetzt Klassikradio Spezial. Heute sprechen wir über Unternehmensverkäufe und Nachfolgeregelungen im Mittelstand. Ein Thema, das für viele Unternehmerinnen und Unternehmer irgendwann auf die Tagesordnung kommt, aber oft mit vielen Emotionen und Fragen verbunden ist. Bei mir im Studio ist dafür Carsten Bitzer, der Geschäftsführer von unserem Partner BKR Transaktionspartner. Bevor wir da ins Detail gehen, was ist Ihnen bei BKR zum Thema Unternehmensverkauf denn als erstes wichtig hervorzuheben?
2: Ja, natürlich gerne. Also vielleicht ganz kurz zu meiner Person. Seit über 30 Jahren begleite ich erfolgreich Unternehmensverkäufe im deutschen Mittelstand. Immer mit dem Fokus auf geplante Nachfolgeregelungen, nicht auf Notverkäufe. Unser Ziel ist immer die beste Lösung für Unternehmen, Mitarbeitende und die Unternehmerfamilie zu finden. Für alle Beteiligten mit Zeit und Ruhe. Wir sind ein persönlicher Sparringspartner vom allerersten Gespräch bis zur Begleitung des Notartermins. Und da wir Unternehmenszu-, in der Regel aber Verkäufe ganzheitlich begleiten und das in unserer Branche Transaktionen sind, verstehen wir uns als Transaktionspartner. Mit dem klaren Mittelstandsschwerpunkt auf Unternehmen mit Umsatzgrößenordnung zwischen 20 Millionen und 200 Millionen Jahresumsätzen. Am Ende geht es für uns immer darum, eine gute unternehmerische Vergangenheit in eine richtig gute, starke, stabile Zukunft für das Unternehmen zu überführen.
1: Jetzt sprechen wir hier ja über einen Schritt, der vielen Unternehmen und Unternehmerinnen oft nicht leicht fällt, denn da hängt ja das eigene Lebenswerk dran. Welche Chancen kann ein Unternehmensverkauf denn trotz aller Emotionen aus Ihrer Sicht bieten?
2: Das ist ein ganz wichtiger Punkt. Ein Unternehmensverkauf kann wirklich ein sehr verantwortungsvoller Schritt sein, um die Zukunft eines Unternehmens aktiv zu sichern. Der Verkauf schafft klare Zukunftslösung statt ungeplanter Vererbung, statt ungeklärter Unternehmensgeschäftsführungsnachfolge. Er verhindert im Idealfall auch Streit oder Blockaden in der Erbengemeinschaft, die das Unternehmen natürlich behindern. Wichtig ist, kein Aufgeben, neue Finanzkraft, Investitionen, Wachstum, um nur einiges zu nennen, und natürlich auch neue Perspektiven für die Mitarbeiter. Also wer rechtzeitig und bewusst verkauft, sichert in diesem Sinn nicht nur den eigenen Lebensweg, sondern vor allem die Stabilität des Unternehmens.

0: Perspektiven für die Mitarbeiter. Also wer rechtzeitig und bewusst verkauft, sichert in diesem Sinn nicht nur den eigenen Lebensweg, sondern vor allem die Stabilität des Unternehmens und damit auch seiner Mitarbeitenden.
1: Man kann sagen, ein Unternehmensverkauf bedeutet also nicht automatisch etwas Negatives. Es kann ja aber auch nicht der Weg aus der Wirtschaftskrise sein, dass jeder anfängt, darüber nachzudenken, sein Unternehmen zu verkaufen, oder?
0: Also eines ist völlig klar, ein Unternehmensverkauf ist kein Reparaturset für eine akute Krise. In echten Zwangssituationen, knapper Liquidität, Überschuldung, Verlust an Wettbewerbsfähigkeit, braucht es in der Regel zunächst mal eine tiefergehende Sanierung. Ernsthafte Käufer interessieren sich aber in unserem Sinne für profitable, zukunftsfähige Unternehmen. Das Timing ist also entscheidend. Verkaufen im Aufschwung, nicht im Abschwung. Also heißt unsere klare Empfehlung, lieber frühzeitig handeln und in diesem Sinne das Gespräch mit uns suchen, als später oder zu spät. Wir sehen heute aktuell viele erfolgreiche Hidden Champions, die aus Krisen gelernt haben und heute besonders robust sind. In diesem Sinne, wer den Verkauf rechtzeitig einleitet, entscheidet selbstbestimmt und damit nicht unter Druck einer Krise.
1: Sagt Carsten Bitzer von BKR Transaktionspartner. Gleich sprechen wir darüber, wie ein Unternehmensverkauf konkret ablaufen kann. Von der ersten Überlegung über die Vorbereitung bis hin zu den Gesprächen mit potenziellen Käufern. Bleiben Sie bei uns hier im Klassikradio Spezial.

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1: Willkommen zurück im Klassikradio-Spezial. Heute zum Thema Unternehmensverkauf und Nachfolge im Mittelstand. Bei mir ist weiterhin Carsten Bitzer, der Geschäftsführer von unserem Partner BKR Transaktionspartner. Wir haben gerade schon darüber gesprochen, warum ein Unternehmensverkauf Chancen bieten kann und weshalb es kein Zeichen von Scheitern sein muss. Jetzt möchten wir uns anschauen, wie so ein Prozess ganz praktisch aussieht. Herr Bitzer, wie können wir uns denn den Ablauf eines Unternehmensverkaufs konkret vorstellen?
2: Ja, also ein guter Unternehmensverkauf ist im Grunde immer das Ergebnis eines klar strukturierten Prozesses. Zentrales Dokument dabei, das wir erstellen auf 50 bis 100 Seiten, ist das sogenannte Informationsmemorandum, das die Stärken, Risiken, Strategiepotenziale, die Zukunft und natürlich auch die Zahlen des Unternehmens aufzeigt. Gute Grundlagen dafür sind insbesondere unser Unternehmensfragebogen plus die Unterlagen, die ohnehin vorhanden sind, wie Jahresabschlüsse und BWAs. Die Erstellung einer Longlist mit potenziellen Käufern erarbeiten wir parallel. Dabei achten wir natürlich auf den Branchenfokus der potenziellen Interessenten, auf deren Kennzahlen und auf deren strategischen Fit mit unserem Unternehmen. Wichtig dabei zu betonen, dieser gesamte Ablauf läuft natürlich unter einer schriftlichen Vertraulichkeitserklärung. Wenn Prozess, Unterlagen und Ansprache professionell aufgebaut sind, erhöht das deutlich die Chance auf einen passenden Käufer und einen attraktiven Kaufpreis.
1: Und was sind Ihrer Meinung nach die wichtigsten Punkte bei der Vorbereitung eines Unternehmensverkaufs?
2: Das lässt sich in der Tat ganz simpel zusammenfassen unter Vorbereitung, Vorbereitung, Vorbereitung. Wir als BKR übernehmen dabei bewusst die Rolle des kritischen Käufers von außen, wenn Sie so wollen, gegenüber dem Unternehmer. Und wir klären parallel auch natürlich seine Ziele, die entsprechend mit dem Unternehmensverkauf im Vordergrund stehen. Die Kaufpreis- und Bewertungserwartung gleichen wir dabei mit unserer realistischen Markteinschätzung und Bewertungsmethoden kritisch ab. Und wir prüfen, ob das aktuelle Timing der Unternehmensentwicklung zu diesen Zielen passt. Am Ende aller Tage bauen wir eine glaubwürdige Equity-Story, die im Tenor aussagt, das Unternehmen ist allein bereits sehr stark. Mit einem passenden oder besten Käufer, Best Buyer, wie wir sagen, könnte es aber noch stärker sein oder werden. Wer sich ehrlich vorbereitet und sein Unternehmen kritisch durchleuchtet, schafft die Grundlage für glaubwürdige Gespräche und starke Verhandlungsergebnisse.
1: Jetzt haben wir bei einem Verkauf ja immer zwei Seiten, den Verkäufer und den Käufer, denen jeweils unterschiedliche Punkte wichtig sein können. Wie bringt man denn diese vermeintlich gegensätzlichen Interessen am Ende an einen Tisch?
2: Ohne Vertrauen auf beiden Seiten wird es keinen nachhaltigen Unternehmensverkauf geben können. Denn der Verkäufer, stellen Sie sich vor, kennt sein Unternehmen in der Regel seit Jahrzehnten, seine Mitarbeiter, seinen Markt. Der Käufer fleicht den Markt, je nachdem, ob er aus dem Inland oder aus dem Ausland kommt. Ansonsten sieht er Papiere, Zahlen. Der Käufer hat Angst, etwas zu übersehen oder getäuscht zu werden. Und das muss im Verkaufsprozess unbedingt verhindert werden. Deshalb hören wir bei BKR beiden Seiten zu und schaffen damit Sicherheit und Vertrauen während des Verkaufsprozesses. Wir fungieren, wenn Sie so wollen, als Bindeglied und Übersetzer zwischen Verkäufer und Käufer. Gleichzeitig behalten wir natürlich immer die wirtschaftlichen Ziele unseres Mandanten im Blick. Zusammengefasst, je mehr Vertrauen wir im Prozess aufbauen, desto stabiler und erfolgreicher wird am Ende die gemeinsame Zukunft von Käufer und Unternehmen sein.
1: Sie hörten Carsten Bitzer von BKR Transaktionspartner. Gleich mehr dazu, und zwar nach etwas Musik, sind wir wieder für Sie da hier bei Klassikradio.

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1: Und schon sind wir wieder zurück im Klassikradio-Spezial, heute rund ums Thema Unternehmensverkauf. Bei mir zu Gast ist weiterhin Carsten Bitzer, Geschäftsführer von unserem Partner BKR Transaktionspartner. Herr Bitzer, so wie es in Deutschland sehr unterschiedliche Unternehmensformen gibt, gibt es ja sicherlich auch sehr unterschiedliche Käufertypen. Welche Unterschiede sehen Sie denn hier?
2: Wer sein Unternehmen verkauft, sollte genau wissen, mit welcher Art Käufer er es zu tun hat. Und die gliedern sich vor allem in drei Gruppen. Professionelle Käufer, dazu zählen wir Finanzinvestoren und Family Offices aus dem In- und Ausland. Strategische Käufer, das sind beispielsweise Wettbewerber, internationale Unternehmen mit ähnlichen Produkten und Dienstleistungen, auch national oder international. Und die Mischform. Es gibt Unternehmen, die haben bereits Family Office oder Investoren an Bord, haben aber gleichzeitig den strategischen Hintergrund. Alle Käufergruppen gibt es, wie schon erwähnt, national, europaweit und weltweit. Und alle haben unterschiedliche Motivationen, den Unternehmenskauf zu machen. Den Markteintritt, die Synergien, Technologien, Personalthemen, Eroberung neuer Märkte, neuer Kunden und. Je besser man die strategischen Vorteile erkennt zwischen Käufer und Verkäufer, desto besser können sich diese natürlich in der Argumentation auch direkt auf den Kaufpreis positiv auswirken. Wer die unterschiedlichen Käufertypen versteht, kann viel gezielter verhandeln. Und die Vorteile der eigenen Position dabei deutlich besser im Kaufpreis sichtbarer.
1: Und wie findet man dann heraus, wer am besten zu den Zielen des Verkäufers passt?
2: Der richtige Käufer ist derjenige, der sowohl zu den wirtschaftlichen als auch zu den persönlichen Zielen des Verkäufers passt. Also was ist mir eigentlich am wichtigsten? Ist es der Kaufpreis? Ist es der Erhalt des Standortes? Die Mitarbeitersicherung? Soll der Name, die Firmenkultur und vielleicht der Führungsstil erhalten bleiben? Erst wenn man das beantwortet hat, kann man eine Auswahl des Käufertyps treffen. Wichtig ist der Abgleich von Zeithorizont, Investmentlogik und Entscheidungsstrukturen der Käufer mit den Vorstellungen des Verkäufers. Am Ende sollte der Verkäufer mit Überzeugung sagen können, mit diesem Käufer kann ich mir die Zukunft meines Unternehmens und meine eigene Zukunft wirklich gut vorstellen.
1: Und bevor man dann wirklich verkaufen kann, gilt es ja aber immer noch, den passenden Käufer zu finden. Wie können wir uns denn diesen Prozess der Käufersuche und die Auswahl bei Ihnen konkret vorstellen?
2: Das ist kein Hexenwerk, aber die Suche nach dem passenden Käufer ist definitiv ein strukturierter Auswahlprozess und kein Zufallstreffer. Sondern man startet mit der Bewertung der Käufer nach Branchen, nach Größen, nach deren Finanzkraft und Strategien. Danach nimmt man die engere Auswahl vor. Aus der genannten Longlist wird eine Shortlist mit enger Abstimmung mit dem Unternehmer. Und schließlich erfolgt durch uns eine anonyme, professionelle Erstansprache auf Geschäftsführungsebene oder Vorstandsebene, um die Motivation, Ernsthaftigkeit und natürlich auch den kulturellen Passwert der Interessenten zu prüfen. Erst wenn die Basis stimmt, öffnen wir im zweiten Schritt die tiefere Informations- und Verhandlungsphase. Unser Anspruch ist es, nicht irgendeinen Käufer zu finden, sondern denjenigen, der fachlich und menschlich am besten zum Unternehmen und seinem Inhaber passt.
1: Carsten Bitzer von BKR Transaktionspartner, meine Damen und Herren. Im letzten Teil der Sendung sprechen wir gleich darüber, welche Fehler Unternehmer beim Verkauf möglichst vermeiden sollten. Und zwar nach schönster Musik hier bei Klassikradio.

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1: Hier ist Klassik Radio Spezial, heute zum Thema Unternehmensverkauf. Mein Gast ist weiterhin Carsten Bitzer, der Geschäftsführer von unserem Partner BKA Transaktionspartner. Zum Abschluss möchten wir darauf schauen, welche typischen Fehler Unternehmer und Unternehmerinnen vermeiden sollten und warum eine professionelle Beratung in diesem Prozess eine wichtige Rolle spielen kann. Was sind denn aus Ihrer Sicht die wichtigsten Punkte, die ein Unternehmer oder eine Unternehmerin beim Verkauf unbedingt vermeiden sollten?
2: Lassen Sie mich Ihnen zwei Grundregeln nennen, die oft darüber entscheiden, ob ein Unternehmensverkauf wirklich im Sinne des Verkäufers verläuft. Regel 1, niemals ohne erfahrenen M&A-Berater in einen Verkaufsprozess gehen. Das wird Sie jetzt nicht wundern, dass ich das sage, aber das hat schon seinen Sinn. Und Regel 2, niemals nur mit einem einzigen Kaufinteressenten sprechen, bitte. Optionen und Wettbewerb sind der Schlüssel, um als Unternehmer, wie sonst im Tagesgeschäft auch, die Zügel in der Hand zu behalten. Wir bei BKR kreieren einen strukturierten, vertraulichen Bieterprozess mit mehreren Interessenten, die alle zur gleichen Zeit dieselben Informationen erhalten. Wir vergleichen dann die Sichtweisen und Angebote, analysieren diese mit unseren Auftraggebern, mit den Unternehmern und beantworten dann reflektiert und wählen aus, mit wem wir weitergehen. Wer mit mehreren gut ausgewählten Interessenten verhandelt, schafft einen echten Markt für sein Unternehmen. Diskret, vertraulich, kontrolliert und klar im eigenen Interesse.
1: Jetzt erleben Sie solche Transaktionen seit vielen Jahren. Warum würden Sie denn einen Unternehmensverkauf niemals ohne Berater anstoßen?
2: In Verhandlungen mit professionellen Käufern ist Augenhöhe kein Luxus, sondern eine Notwendigkeit. Die Käuferseite hat oft eigene M&A-Abteilungen und spezialisierte Berater mit viel Erfahrung. Auf der Verkäuferseite stehen häufig Unternehmenseigner in einer Ausnahmesituation, Personen, die oft erstmals im Verkaufsprozess sind. Unser Ziel bei BKR ist es, dieses Kräfteverhältnis auszugleichen und den Verkäufer auf professionelles M&A-Niveau zu heben. Wir wissen, was marktüblich ist und was nicht. Wir definieren, was wir erwarten können und was wir vermeiden sollten. Und wir steuern, wann welche Informationen in welcher Tiefe herausgegeben werden. So wird aus einem möglichen Ungleichgewicht eine Verhandlung auf Augenhöhe, in der der Verkäufer seine Interessen souverän vertreten kann.
1: Herr Bitzer, jetzt zum Schluss nochmal ganz konkret. Was sind denn die Hauptaufgaben eines Beraters in den Verhandlungen?
2: Unsere wichtigste Aufgabe ist es, die komplexe Transaktion in Summe menschlich und fachlich handhabbar zu machen und zu halten. Wir sind das Ohr zu beiden Seiten. Wir sprechen mit Käufer und Verkäufer regelmäßig. Wir bauen Vertrauen auf und halten es durch den gesamten Prozess aufrecht. Wir gleichen natürliche Gegensätze und unterschiedliche Interessen aus und vermeiden Missverständnisse durch Verständnis auf der jeweils anderen Seite. Ein internes Bindeglied zu Steuerberatern, Wirtschaftsprüfern und Rechtsanwälten des Verkäufers sind wir genauso wie der Ansprechpartner für alle externen Kaufinteressenten und deren Berater. Unser großer Vorteil ist, dass wir alle kritischen Themen als Externer sachlich ansprechen und lösungsorientiert moderieren können. Und zwar empathisch, aber nie emotional, immer mit professioneller Distanz. So sorgen wir dafür, dass aus einem sensiblen Verkaufsprozess eine tragfähige Lösung für alle Beteiligten entsteht. Deshalb verstehen wir uns zusammengefasst auch als die Möglichmacher.
1: Und weitere Informationen zum Thema Unternehmensverkauf finden Sie natürlich auch im Web auf bkrma.com. Herr Bitzer, schön, dass Sie heute Zeit für uns hatten.
2: Es hat sehr viel Spaß gemacht. Herzlichen Dank, dass Sie mich hier hatten.
1: Und ich sage danke fürs Zuhören. Ihnen noch einen angenehmen Tag und bis zum nächsten Mal im Klassikradio Spezial.

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4: Schöne Pfingstferien wünsche ich, schönes Pfingstwochenende. Und was wird nochmal am Pfingsten gefeiert? Ja, das ist immer so die Klassikerfrage, wenn Pfingsten ist. Wir können ja gerne nochmal nachhelfen, aber das machen wir erst nach Johannes Brahms. Hier kommt sein ungarischer Tanz.
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0: Flügeln des Gesanges. Felix Mendelssohn Bartholdy am Mittag hier bei Klassik Radio an diesem Pfingstsonntag. Ist ja kurz nach 12. Auch die Kirchengänger unter Ihnen sind wahrscheinlich wieder zu Hause. Die wissen bestimmt heute, was wir am Pfingsten überhaupt feiern.
1: Es ist ja dann nicht wieder zum Grab gekommen und war nicht mehr drin.
2: Wann ist Himmelfahrt nochmal? Das war davor, ne? Also es ist auf jeden Fall kirchlich, aber ich weiß es auch nicht.
3: Frieden? Ich kann es nicht erklären.
4: Da muss ich jetzt stark überlegen. Nee, weiß ich eigentlich nicht.
2: Irgendwas Religiöses im Zweifel.
5: Christi Himmelfahrt. Nein, das ist was anderes. Scheiße, peinlich.
6: Was wir am Pfingsten feiern, oh, das Pfingstfest ist die Niederfahrung des Heiligen Geistes oder so in etwa.
0: Ja, in etwa. Der Heilige Geist war es tatsächlich. Ist ja auch der Geburtstag der Kirche. Jetzt wissen wir es genau. Und jetzt habe ich schöne Musik von Ludwig van Beethoven für uns. Hier ist die Romanze für Violine und Orchester.

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5: Schöne Mittagszeit für Sie. Was es alles gibt? Ja, heute ist Pfingsten, das weiß ich, aber heute ist auch Spargeltag. Was glauben Sie, welcher Spargel ist gesünder, der grüne oder der weiße? Auflösung gibt es nach der Musik von Leopold Koscheluch, nach New Classics von Iruma und hier kommt die Musik von Antonio Rossetti.
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Also ich finde, heute passt mal wieder alles. Es ist extra langes Wochenende, es ist Sonntag und das Wetter, das spielt auch mit, lassen Sie sich verwöhnen. Fast überall im Klassikradioland scheint die Sonne und verwöhnt werden wir auch von den Klängen hier bei Klassikradio von Leopold Koscheluch. Das war seine Sinfonie in G-Moll. Heute ist ja 24. Mai, ein Tag für Gourmets. Heute ist nämlich Spargeltag, also doppelter Feiertag für Spargelfans. Ich bin auch ein großer Fan vom Spargel, habe mich auch mal gefragt, welcher ist eigentlich gesünder, der grüne oder der weiße? Was haben wir rausgefunden? Also der grüne Spargel hat ein bisschen mehr Vitamin C als der weiße. Theoretisch ist also der grüne so ein bisschen gesünder, aber das ist kein großer Unterschied. Gesund sind ja beide. Ich persönlich liebe ja den weißen Spargel mit so zerlassener Butter und Kartoffeln dazu. Herrlich. Und das ist für mich dann auch immer der Frühling. Frühling, das ist Spargelzeit. Frühling, das ist auch Musikzeit. Und deswegen bekommen wir jetzt den Frühlingsstimmenwalzer von Johann Strauss Sohn.

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6: Ist das ein Wochenende, ein extra langes Wochenende, Pfingsten und dann, die Meteorologen haben es uns ja versprochen, auch dieses herrliche Sonnenwetter fast überall im Classic Radio Land. Was wollen wir mehr? Naja, vielleicht Musik. Hätte von Domenico Cimarosa sein Flötenkonzert und hier kommt die Vokalis von Rachmaninoff.
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wunderschöne Klaviermusik von Johann Sebastian Bach. Das war sein 5. Klavierkonzert, der 2. Satz. Hier bei Klassikradio wünsche ich Ihnen natürlich einen wunderschönen und sonnigen Sommertag heute. Wie heiß wird's heute? Ja, 86 Grad warm wird's heute Nachmittag in weiten Teilen vom Klassikradioland. Sie haben richtig gehört, 86 Grad. Umgerechnet natürlich 86 Fahrenheit, umgerechnet 30 Grad bei uns Celsius. Ich dachte mir, wir probieren heute mal eine andere Einheit aus, denn Gabriel Fahrenheit hätte heute seinen Geburtstag gehabt, seinen 340. Und nach ihm wurde ja die Fahrenheit-Skala benannt. Also warme Temperaturen, wir genießen die Sonne und wir genießen seine Musik, Georges Bizet mit der Carmen-Suite.

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6: Ist doch so schön, dass wir uns richtig locker machen können. Es ist ja nicht nur Sonntag, nein, wir haben Feiertag, wir haben Ferien. Kann man das noch toppen? Ja, ich könnte das toppen, denn Sie bekommen von mir vielleicht gleich Tickets für Klassikradio Live im Konzert, die große Nacht der Filmmusik. Wir machen wieder 15 Stationen, wo überall, können Sie online nachlesen. Und Tickets gibt's gleich, aber jetzt erstmal Musik von Christoph Willibald Gluck. Und hier kommt Tschaikowski.
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0: Muzio Clementi, seine Sinfonie in B-Dur, der erste Satz. Es ist Sonntag, es ist Feiertag, extra langes Wochenende, der Sommer kommt, aber wir planen schon mal den Herbst und den Winter.
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0: Ja, denn wir sind ab Herbst wieder unterwegs, Klassikradio live in Konzert, das hat sich rumgesprochen, 15 Stationen, wo überall. Das können Sie jederzeit online nachlesen, gehen Sie auf unsere Website und dann wissen Sie Bescheid. Und mit ein bisschen Glück bekommen Sie ja von uns Tickets. Zum Beispiel auch, wir haben gezogen, Eva Maria Hüning, gratuliere.
2: Total cool, ich freue mich total, das ist so mega, das hätte ich überhaupt nicht für möglich gehalten, das klappt.
0: Ja, wir treffen uns dann in Hannover, da machen wir auch unsere ganz große Show, die große Nacht der Filmmusik mit unserem 80-köpfigen Orchester mit Pete Harrison. Ich werde auch dabei sein. Wen werden Sie denn mitnehmen?
2: Wahrscheinlich meine Tochter. Die spielt selber auch Geige im Orchester und hat total viel Spaß an Filmmusik und so. Deswegen ist die, cool, findet ja, die das wahrscheinlich noch toller als mein Mann. Da müssen wir das mal diskutieren.
0: oder der Mann besorgt sich dann auch noch ein Ticket. Also wie gesagt, wir treffen uns in Hannover. Ich freue mich auf Sie. Ich werde Sie dann persönlich begrüßen.
2: Ja, vielen Dank. Schönen Tag für Sie auch. Tschüss.
0: Tschüss. Also die große Nacht der Filmmusik. Online alle Termine, 15 Städte, wir freuen uns. Und dann große Filmmusik, live gespielt wie diese hier, die fabelhafte Welt der Amelie.

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3: Ja, wir genießen diesen Sonntagnachmittag jetzt total entspannt. Vielleicht haben Sie gerade eine Kaffeetasse in der Hand und freuen sich auch, dass einfach ein langes Wochenende bei Ihnen ist. Dann gibt's dazu gleich La Veneziana. Und zwar aus der Sinfonie Nummer D-Dur von Antonio Salieri hören wir gleich den zweiten Satz und haben jetzt schon die Forelle aus dem Forellenquintett für Orchester von Franz Schubert für Sie.
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Antonio Salieris Sinfonie in D-Dur La Veneziana haben wir hier gerade gehört. Mit dem zweiten Satz Andantino Grazioso. Ja, liebe Grüße an die Familie Hoffmann, die hat uns eine Nachricht geschrieben. Heute wird goldene Hochzeit gefeiert bei der Familie und alle Verwandten trudeln gerade ein. Klassikradio läuft auch und es gibt dazu gleich Kaffee, Kuchen und eine kleine Überraschung. Mehr darf ich nicht verraten, hieß es. Also dann Ihnen einen wunderbaren Nachmittag, wo auch immer Sie den verbringen. Wir haben für Sie jetzt tolle Klänge von Johann Sebastian Bach. Die gehen direkt unter die Haut und ins Herz. Wir eilen. Die Kantate für Orchester.

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6: Ich freue mich, dass wir diesen Sonntagnachmittag hier an Pfingsten gemeinsam genießen, gleich mit einem Meister am Klavier. Ludovico Einaudi mit Una Mattina erwartet uns und die Sinfonie Nummer 63 in C-Dur von Joseph Haydn. Der erste Satz, Allegretto, dirigiert jetzt vom großen Meister Sir Neville Mariner mit seinem Academy of St. Martin in the Fields. Na dann, Bühne frei.
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0: Das war Wolfgang Amadeus Mozarts Hornkonzert Nummer 1 in D-Dur hier bei Klassik Radio. Felix Klieser übrigens als Solist gerade gehört. Toller, toller Künstler. Ja, und apropos toller Künstler, es gibt natürlich in der Welt der Klassik so viele Geschichten zu erzählen. Und auf der großen Leinwand in den Kinos ist jetzt Vivaldi und ich angelaufen. Total berührender Film, nicht nur über den großen Komponisten, sondern auch über seine sehr talentierte oder die talentierteste Geigerin. Wir hören mal rein.
1: Unser musikalisches Angebot ist nicht gut genug.
2: Wisst ihr, wer gern zurückkehren würde?
3: Vivaldi.
2: Holen wir Vivaldi.
4: Ich bin keine erste Geiger. Das kann ich nicht sein.
1: Wie ist dein Name?
4: Cecilia.
1: Du hast etwas, das die anderen nicht haben.
0: Vivaldi und ich. Wir schicken sie ins Kino, in ein Kino ihrer Wahl. Einfach online jetzt bei Klassik Radio anmelden, reinklicken, ja, und dann genießen. Und hier kommt er, der große Meister. Antonio Vivaldis Concerto Grosso Nummer 11 hören wir jetzt. Der zweite Satz. Largo.

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1: Ja, wunderbaren Nachmittag wünsche ich Ihnen jetzt gleich mit Gabriel Faurés Sicilienne und Zubin Mehta am Dirigentenpult. Außerdem haben Sie gleich ganz großen Grund zu jubeln. Warum, verrate ich Ihnen gleich. Davor noch ein wunderbares Klavierkonzert auch von Johann Samuel Schröter und jetzt Gänsehautklänge aus der Oper Thaïs, das wunderbare Stück von Jules Massenet, Meditation.
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0: Waren wunderbare Klänge hier bei uns bei Klassikradio. Gabriel Fauré's Sicilien aus Pelléas et Mélisande. Ja, und wir sorgen jetzt wieder für ein bisschen mehr Gänsehaut. Ja, bald ist es ja soweit. Klassikradio live in Konzert, die Tournee, die im Herbst wieder in 14 Städten in Deutschland und in Österreich für tolle Abende sorgt, in den schönsten Konzerthallen überhaupt und dazu einen ganzen Abend Filmmusik. Ja, und bevor ich jetzt so viel rede, sage ich erstmal Hallo.
1: Olga Zielinska, hallo.
0: Liebe Frau Zielinska, ich hoffe doch, Sie freuen sich jetzt ebenso wie wir, dass wir uns bald begegnen werden, denn Sie sind mit dabei, live bei Klassikradio live im Konzert in Frankfurt.
1: Schön, ja, super, super, danke.
0: Ja, warum wollten Sie denn unbedingt mal hin zu Classic Radio Live in Konzert?
1: Das ist schon eine so unverwechselbare Stimmung und das ist einfach so ein Erlebnis und ja, so klassische Musik ist ja schon was Besonderes immer und wir waren noch nie auf so einem Konzert.
0: Das heißt, es ist jetzt echt Ihr erstes Mal, oder, bei uns?
1: Genau.
0: Superschön. Also ich freue mich, dass wir uns kennenlernen. Ja, und Ihnen jetzt noch einen wunderbaren Nachmittag.
1: Vielen Dank und liebe Grüße aus Frankfurt. Tschüss.
0: Für alle, die mit dabei sein wollen, online bei Klassikradio, einfach mitmachen. Ja, und da gibt es auch alle Infos und Termine zu Klassikradio live im Konzert. Und jetzt schon musikalisch auf jeden Fall einen kleinen Vorgeschmack. Hier kommt nämlich Filmmusik von Nigel Hess. Und zwar das Thema aus Der Duft von Lavendel.

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6: Das Leben genießen, das können wir an diesem langen Wochenende, glaube ich, richtig gut, oder? Denn das Wetter passt vielerorts und dazu hat man einfach auch noch ein bisschen länger frei. Ja, und für alle, die eben nicht weggefahren sind, machen wir jetzt eine kleine Reise. Und zwar die Hymne an die Nacht sorgt garantiert für Tagträume. Ludwig van Beethoven hat dieses zauberhafte Stück komponiert. Dazu gibt es auch noch das Brandenburgische Konzert Nummer 3 in G-Dur von Johann Sebastian Bach. Und jetzt schon, ganz leichtfüßig, starten wir hinein mit Peter Tschaikowskis Tanz der Schwäne aus seinem Ballett Der Schwanensee.
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Das war Ludwig van Beethovens Hymne an die Nacht für Horn und Orchester hier bei Klassikradio. Ja, ich hoffe, Sie genießen Ihr langes Wochenende. Die Sonne scheint an vielen Orten im Klassikradioland und abends sind endlich wieder so die Grillen unterwegs. Ich finde, das ist so ein Sommervorgefühl schon, wenn man das hört. Also, was Musik eben immer so ausmacht, ja, auch die Naturklänge. Und wir machen jetzt weiter mit Nocturne Nummer 2 in Es-Dur von einem Mann, der vor allem die Nächte ganz besonders geliebt hat. Da war er auch sehr produktiv. Frédéric Chopin. Ganz viel Spaß jetzt hier damit bei Klassikradio.

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5: 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Und jetzt die Nachrichten.
6: Im Studio Dirk Jostes, guten Tag. Dobrindt sieht keine konkrete Gefahr für WM-Fanfeste. Merz verurteilt russischen Raketenangriff scharf. Bundesinnenminister Dobrindt sieht trotz des Iran-Konflikts keine konkrete Bedrohung für Fanfeste zur Fußball-WM. Die Lage sei abstrakt hoch, aktuell gäbe es aber keinen Anlass für mehr, sagte der CSU-Politiker den Funke-Zeitungen. Einzelne Personen und extremistische Gruppen haben die Behörden im Blick. Public Viewings sind diesmal ohnehin selten. Viele Spiele in Kanada, Mexiko und den USA laufen wegen der Zeitverschiebung erst spät nachts. Bundeskanzler Merz hat den russischen Angriff mit atomwaffenfähigen Raketen auf die Ukraine scharf verurteilt. Dabei hat es in der Nacht mehrere Tote gegeben. Merz spricht von einer rücksichtslosen Eskalation und Außenminister Wadefuhl nennt die Angriffe Raketenterror. Vorne kurz, hinten lang. In Belgien haben sich am Wochenende hunderte Fokuhila-Fans getroffen und die beste Matte Europas gekürt. Gewonnen hat ein Pärchen aus Frankreich. Die Frisur war schon in den 80ern ein Hit. Damals trug sie auch Fußballlegende Rudi Völler.
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7: Ja, einen wunderbaren Nachmittag und ja, vielleicht genießen Sie den ja gerade mit der Familie oder auch die Vierbeiner, die endlich mal eine lange, ausgiebige Spazierrunde bekommen, kommen richtig auf ihre Kosten. Wir haben gleich für Sie, passend zu diesem wunderbaren Lebensgefühl an diesem Pfingstsonntag, George Gershwin mit Summertime aus Porgy and Bess mit dabei und jetzt schon einen Ihrer Lieblinge. Hier kommt Pietro Mascagni's Intermezzo Sinfonico aus der Oper Cavalleria Rusticana.
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Das war Christoph Willibald Glucks Reigen seliger Geister aus der Oper Orpheus und Euridike. Ja, ich hoffe, Sie genießen Ihr langes Wochenende. Ja, viele sind unterwegs und auch Bettenwechsel ist angesagt in vielen Unterkünften. Und ja, da ist einiges zu tun im Klassikradioland, auch am Sonntag eben, wenn man zum Beispiel eben genau dafür sorgen muss. Also liebe Grüße auch an alle, die arbeiten, uns ein tolles langes Pfingstwochenende machen, auch in der Gastronomie. Und wir genießen jetzt gemeinsam die Klänge, die für ein ganz entspanntes Nervensystem sorgen. Hier kommt Claude Debussys kleiner Ausflug auf dem Wasser, en bateau. Wir hüpfen also in sein Boot mit seiner Petite Suite für Orchester.

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6: Ja, ich hoffe, Sie genießen das lange Wochenende und an diesem Nachmittag, ja, gibt es gleich so ein Stück. Immer wenn ich das höre, muss ich das ganz laut aufdrehen. Ich kriege Gänsehaut und ja, da gibt's so den ein oder anderen Tagtraum, den ich damit verbinde. Joseph Kosmas, Autumn Leaves, vielleicht geht's Ihnen ja auch gleich damit genauso. Und überhaupt Musik zum Genießen jetzt gibt es von Michael Haydn. Hier kommt seine Sinfonie Nummer 16 in A-Dur, der dritte Satz, Andante für unseren hoffentlich ganz wundervollen Nachmittag.
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Wolfgang Amadeus Mozarts Eine kleine Nachtmusik haben wir hier gehört. Das war der vierte Satz daraus, Rondo Allegro bei Klassikradio. Ja, und ja, liebe Grüße an alle, die für unsere Open-Air-Highlights in diesem Jahr zuständig sind. Es sind ja ganz viele Events, die jetzt wieder draußen stattfinden dürfen. Auch Kino unter freiem Himmel ist wieder möglich. Überhaupt, die Freibäder machen auf und vieles findet wieder draußen statt. Und ein Mann, der ja so Open-Air-Events geliebt hat und dafür ganz tolle Musik komponiert hat, ist Georg Friedrich Händel. Wir hören von ihm jetzt sphärische Klänge. Also so Musik, die passend ist für einen Sonntagnachmittag, wo man so ein bisschen langsamer unterwegs sein darf. Hier kommt sein Harfenkonzert, und zwar Nummer 6 mit dem ersten Satz daraus. Hier ist Andante Allegro.

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7: Von den beeindruckenden Küsten des Mittelmeers auf einer luxuriösen Superjacht zu den paradiesischen Seychellen segeln. 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Bleiben Sie bei uns.
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0: Hallo und herzlich willkommen zur Klassikradio Reiselust, Ihre Dauerwerbesendung rund um die schönsten Destinationen weltweit. Ja, heute, da begeben wir uns mit der brandneuen Superjacht Emerald Kaya auf die endlos weiten Meere unseres schönen blauen Planeten. Und das machen wir gemeinsam mit Emerald Cruises, das zu unserem Partner Scenic Luxury Cruises and Tours gehört. Bei mir zu Gast ist dafür heute Achim Weber. Hallo.
1: Hallo zusammen, einen schönen guten Tag.
0: Emerald Cruises hat sich ja auf luxuriöse Hochseejachtreisen spezialisiert. Was ist denn das Besondere daran?
1: Tatsächlich ist Emerald Cruises ja ursprünglich mit Flusskreuzfahrten gestartet und hat seit 2022 auch eigene Hochseejachten im Einsatz. Das sind einmal die Emerald Azura, als auch die Emerald Sakara und jetzt auch seit 4. April ganz neu die Emerald Kaya. Alle Yachten sind bewusst klein mit maximal 128 Gästen, also weit entfernt vom typischen großen Kreuzfahrtschiff. Dadurch können wir natürlich deutlich kleinere Häfen anlaufen und an Bord entsteht ein ruhiger, persönlicher Rahmen. Man kann sich das kaum vorstellen, man kennt sich nach ein paar Tagen wirklich mit dem Namen.
0: Ja, und wie Sie gerade schon gesagt haben, ist erst kürzlich im April die brandneue luxuriöse Yacht Emerald Kaya zum ersten Mal in See gestochen. Wie haben Sie denn die Jungfernfahrt erlebt?
1: Die Jungfernfahrt jetzt Anfang April war für mich persönlich einfach ein Gänsehautmoment. Beim ersten Betreten habe ich sofort gemerkt, die Emerald Kaya ist einfach was Besonderes. Wir haben große, helle Lounges, viel Platz auf den Außendecks und in den Kabinen, von denen fast 90% über einen eigenen Balkon verfügen. Man erlebt also die Route fast permanent mit Blick aufs Meer. Besonders gelungen fand ich das neue Observation Sundeck mit einem zusätzlichen Spa-Pool. Dort oben zu stehen, während die Küste vorbeizieht, ist einfach sensationell. Gleichzeitig hatte ich aber auch den Eindruck und das Gefühl, dass das Schiff extrem manövrierfähig ist, leise unterwegs ist. Das haben aber auch schon die Sea Trails vor der Jungfernfahrt bestätigt.
0: Und wo wird's mit der Emerald Kaya so hingehen?
1: Die Emerald Kaya ist auf ihrer 11-tägigen Jungfernreise von Limassol auf Zypern im April gestartet bis zur Akropolis in Athen. Danach wird sie vor allem im Mittelmeer, in der Adria und in der Ägäis segeln. Ein weiterer Schwerpunkt der Reisen sind warme Destinationen im Indischen Ozean, darunter die Seychellen zum Beispiel. Dort ermöglicht uns die geringe Größe der Yacht wirklich nah an die Buchten und Inseln heranzufahren und viel Zeit vor Anker zu verbringen, statt nur kurz anzulegen. Typischerweise kombinieren die Routen bekannte Highlights mit weniger frequentierten Ankerplätzen, damit Gäste auch Strände und Orte erleben, an denen man nicht mit Tausenden anderer Reisenden steht.
0: Im zweiten Teil unserer Klassik-Radio-Reiselust begebe ich mich gedanklich mit Achim Weber dann an Bord der beeindruckenden Luxusjacht. Jetzt gibt's aber erstmal ein wenig klassische Musik zum Wohlfühlen und Entspannen. Bis gleich.

0: Da sind wir auch schon wieder mit der Klassik Radio Reiselust, Ihre Dauerwerbesendung rund um die schönsten Destinationen weltweit. Wir haben heute schon erfahren, dass die luxuriöse Yacht Emerald Kaya erst kürzlich im April zum ersten Mal in See gestochen ist. Damit beginnt für Emerald Cruises, das zu unserem Partner Scenic Luxury Cruises and Tours gehört, ein neues Kapitel. Und dazu bin ich nach wie vor im Gespräch mit Achim Weber. Herr Weber, wie kann ich mir den Superyacht-Lifestyle auf der Emerald Kaya denn so vorstellen?
1: Wenn man von einem Superyacht-Lifestyle spricht, klingt das schnell sehr abgehoben. An Bord der Yacht Emerald Kaya ist es erstaunlich unkompliziert und leger. Mit maximal 128 Gästen bleibt überall viel Platz. Auf den Sonnendecks, in den Lounges, in den Restaurants. Es gibt keine Massenabfertigung. Kulinarisch haben wir mehrere Bereiche an Bord. Einmal das Signature-Restaurant La Cucina mit einer offenen Küche, in der man den Köchen bei der Zubereitung zusehen kann. Und den Night Market Grill, ein sehr kleines, reservierungspflichtiges Dinnerformat für nur 8 Gäste, das eher wie ein Abend bei Freunden wirkt.
0: Die Emerald Kaya, die kann ja beim Thema Wellness ganz besonders punkten. Was gibt's denn da alles so zu entdecken?
1: Beim Thema Wellness geht die Emerald Kaya deutlich weiter als die bisherigen Yachten der Flotte. An Bord gibt es einen größeren Spa-Bereich mit modernen Behandlungsräumen und Ruhezonen, in denen Gäste klassische Spa-Treatments wie Massagen und Beauty-Anwendungen buchen können. Ein weiteres Herzstück ist das Observation Sun Deck. Hier oben finden die Gäste einen zusätzlichen Spa.

0: Pool, Sonnenliegen und natürlich auch schattige Bereiche. Dazu bietet die Yacht einen großen Infinity Pool im Heck, perfekt, um ein paar Bahnen zu schwimmen oder sich einfach im Wasser auf einem der großen Schwimmkissen treiben zu lassen und aufs Meer zu schauen. Zusammen mit dem modernen Fitnessbereich bietet sich so ein perfektes Wellnessangebot für klassische Spa-Fans, aber auch für alle, die Bewegung und Erholung suchen.
1: Und was ist Ihr persönliches Highlight an Bord der Emerald Kaya?
0: Mein persönliches Highlight ist tatsächlich die Marina-Plattform. Die Marina ist nicht nur der Einstieg ins Meer, sondern wirkt wie ein kleiner, schwimmender Beachclub. Von hier aus kann man mit Kajaks, SUPs, Seabobs und anderen Wassersportgeräten sich im Wasser vergnügen. Aber auch der Fitnessraum ist einfach toll. Wenn wir vor Anker liegen, wird einfach eine Bordklappe geöffnet und man guckt auf die Bucht oder auf die offene See. Und wer möchte, geht dann direkt über eine Leiter schwimmen und kann sich abkühlen. Das ist einfach ein einmaliges Erlebnis.
1: Vielen lieben Dank, Herr Weber.
0: Ich danke Ihnen.
1: Sie wollen unter den Ersten sein, die auf der Emerald Kaya eine unvergessliche Reise erleben? 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Da finden Sie alles über die brandneue, luxuriöse Yacht und ihre Reiserouten. 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Und die wichtigsten Infos gibt es natürlich auch wie gewohnt auf der Klassikradio-Website bei den Expertentipps. Haben Sie noch einen schönen Sonntagabend.

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5: Ja, das Tolle an diesem Sonntagabend ist, es ist ja Pfingstsonntag und bei vielen heißt es eben langes Wochenende und noch nicht an die Arbeit denken, ganz im Gegenteil. Wir genießen also diesen Abend jetzt gleich mit Klängen aus der Peer-Gynt-Suite von Edvard Grieg zum Beispiel. Außerdem mit dabei die Wassermusik-Suite Nummer 3 von Georg Friedrich Händel und jetzt schon ein wunderschönes Klavierkonzert von Joseph Haydn. Die Nummer 10 in C-Dur mit dem zweiten Satz Adagio, da sitzen Sie jetzt quasi in der ersten Reihe, auch wenn Sie vielleicht ganz gemütlich auf dem Sofa liegen. Viel Spaß jetzt damit.
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Edvard Griegs Morgenstimmung war das aus der Peer Gynt-Suite hier bei Klassik Radio. Ja, schönen Pfingstsonntag und vor allem tollen Abend, wo man ja es sich ein bisschen gemütlich machen kann. Kochen ist ja zum Beispiel was, das bringt ganz viele Menschen wieder runter, das sortiert einen. Ist wie so eine Art Meditation und vielleicht bereiten Sie ja auch gerade das Abendessen vor. Dann begleite ich Sie mit Musik von Gaetano Latilla jetzt hier. Eine kleine Reise mit seiner Sinfonia in G-Dur. Auf die dürfen wir uns jetzt freuen. Viel Spaß damit. Thank you.

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4: Hier, wir machen weiter mit Musik, die Sie in einen ganz entspannten Sonntagabend begleitet. Wilhelm Friedemann Bach und seine Sinfonie in D-Dur. Hören wir gleich. Dazu das Streichquartett Nummer 1 von Peter Tschaikowski. Ja, und jetzt Charles Avisons wunderschönes Konzerto Nummer 6 in D-Dur. Der erste Satz, Largo. Ja, während Sie vielleicht gerade mit Ihren Lieben einen ganz gemütlichen Sonntagabend genießen.
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Wilhelm Friedemann Bachs Sinfonie in D-Dur war das. Der erste Satz, Allegro e maestoso, an diesem schönen langen Pfingstwochenende. Ja, nicht nur Urlaub und Reisezeit ist jetzt angesagt, auch Hochzeitszeit. Also viele Paare heiraten ja im Mai. Das ist der Hochzeitsmonat, wo auch ganz viele Menschen zu tun haben. Ja, also die Redner und Rednerinnen, die Locations, Gastronomie und natürlich alle die für wunderbare Blumen sorgen. Ja, ich grüße also alle, die in romantischen Gefühlen gerade unterwegs sind, und wir machen weiter mit einem Mann, der dazu die perfekte Musik hat. Claude Debussy. Hier kommt Prélude à l'après-midi d'enfant.

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2: Sonntagabend und morgen ist trotzdem frei. Wirklich das allerbeste Gefühl. Und das feiern wir mit Wolfgang Amadeus Mozart. Der zweite Satz seiner Pariser Sinfonie, direkt nach einem Liebesbrief an Mozart. Max Regers Variation über ein Thema von Mozart. Das ist die 7. Variation.
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Jedes Jahr dürfen Sie bei uns Ihre Favoriten der Klassik wählen, in unserer Hall of Fame. Und das war Ihr Platz 3, Bachs Air. Für alle, die sich heute auf einen Filmabend freuen, Hollywood gibt es schon auf die Ohren mit einer einmaligen Komponistin, Rachel Portman. Sie war tatsächlich die erste Frau, die in der Kategorie Beste Filmmusik alleine einen Oscar bekommen hat. Den hat sie sich aber wirklich auch mehr als verdient. Wie sie ein Orchester arrangiert, das ist einmalig. Ich bekomme gerade bei diesem Stück immer wieder Gänsehaut. Aus einem Film, in dem es darum geht, seinen Platz in der Welt zu finden. Gottes Werk und Teufels Beitrag. Das ist die Musik zum Titelabspann.

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2: Für alle Tennisfans wird es jetzt die nächsten zwei Wochen spannend. French Open steht an. Spiele starten jeden Tag um 11, außer natürlich das Finale am 7. Juni. Er spielt nicht auf dem Feld, sondern in der Hofkapelle in Zerbst, Johann Friedrich Fasch. Das ist seine Ouvertüren-Suite in D-Moll, der vierte Satz.
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Wundervolle Klänge von Antonio Vivaldi. Das war das Lago aus seinem Konzert für Laute und Streicher bei Klassikradio. Musik zum Wohlfühlen und Entspannen. Und jetzt der Komponist, der bald auf dem 10-Euro-Schein zu sehen sein wird, Ludwig von Beethoven. Er wird geehrt, dauert nur noch ein bisschen, bis die Scheine dann auch wirklich unterwegs sind. Aber ich muss sagen, ich finde es wirklich toll, auch wenn das Bild von ihm sein wird, wo er halt eben so ernst schaut. Das ist eben unser Beethoven. Er schaut ernst und grimmig, aber dann komponiert er diese herrlichen Klänge. Sein Violinkonzert in D-Dur. Das ist der zweite Satz. Katrin Scholz für uns an der Violine.

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1: Heute ist ein toller Tag für alle Weihnachtsfans. Nur noch 7 Monate, dann ist Heiligabend. Und so sehr, wie ich Weihnachten liebe, ich bin ja froh, dass wir erst noch mal den Sommer haben. Und den Pfingstsonntag, den genießen wir jetzt mit festlichen Klängen von Jan Diesmas Zelenka. Das ist seine Caprice in F-Dur.
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Max Regers erste Variation über ein Thema von Mozart. Klassikradio am Pfingstsonntag, nach einem Tag unterwegs wieder zu Hause. Und jetzt ganz gemütlich Ruhe genießen. Und das geht wirklich am allerbesten mit wundervollen Opernklängen. Aus Gaetano Donizettis L'Elisir d'Amore habe ich etwas für Sie. Und die Handlung dieser Oper ist ja auch wirklich lustig. Es geht um einen Liebestrank, der natürlich nicht echt ist. Aber der Hauptcharakter, der glaubt das. Und er glaubt dann dementsprechend auch, dass seine Angebetete sich in ihn verliebt. Natürlich verliebt sie sich am Ende wirklich in ihn und alles wird gut. Und das hier, das ist der Moment, in dem sie sich verliebt. Una furtiva lacrima. Die Version fürs Horn, gespielt von Felix Klieser bei Klassikradio.

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1: Ein Gruß an alle, die sich am Pfingstsonntag ein Feuer machen. Die Sonne geht gleich unter, also wenn dann jetzt ans Lagerfeuer. Das Radio kommt natürlich mit und sorgt für Stimmung. Die perfekte Musik für den Einbruch der Nacht. Claude Debussys Clair de Lune.
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La Reine, die Königin, die 85. Symphonie von Joseph Haydn. Das war der zweite Satz bei Klassikradio am Pfingstsonntag. Viele Stadtfeste im Klassikradioland, ein Gruß an alle, die gerade erst nach Hause kommen. Und wir machen es uns jetzt daheim gemütlich mit wundervoller Filmmusik, gespielt von unseren Klassikradio-Pops. Und die können Sie Ende des Jahres auch endlich wieder live erleben. 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Die romantischen Klänge, die ich jetzt für Sie habe, die sind schon mal ein Vorgeschmack. Das Liebesthema aus Spartacus von Alex North.

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1: Einen schönen Pfingstsonntag. Sie genießen den Sonnenuntergang, während die Klänge von Johann Sebastian Bach aus dem Radio kommen. Nächsten Monat wird es auch endlich wieder soweit sein. In Leipzig wird das große Bachfest gefeiert, aber wir feiern ihn schon mal vor dem Fest. Mit seinem Oboenkonzert in A-Dur. Das ist der zweite Satz.
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Die Klassik Radio Hall of Fame, die können Sie jedes Jahr bei uns wählen und das war Ihr Platz 1 2026. Bedrich Smetanas Moldau, eine musikalische Flussfahrt am Pfingstsonntag. Und liebe Grüße an alle, die trotz Feiertag und Sonntag im Job sind, die Helden des Alltags. Vielen Dank für Ihren Einsatz und damit die Schicht so schön wie möglich wird, habe ich ein absolutes Meisterwerk von Johannes Brahms für Sie. Brahms, der kam aus sehr einfachen Verhältnissen. Und als er dann das erste Mal wirklich an einem Fürstenhof angestellt war, war das ein Riesending für ihn. Das hat er natürlich auch genossen. Und zu dieser Zeit hat er diese wundervolle Serenade komponiert. Seine erste. Das ist der vierte Satz.

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1: Schön, dass wir den Pfingstsonntag zusammen genießen. Die Sonne ist untergegangen, also perfekte Zeit für ein Lagerfeuer. Und dafür habe ich gleich die allerbeste Filmmusik, erstmal aber festliche Barockklänge. Johann Friedrich Faschs Ouvertürensuite im B-Dur. Das ist der 7. Satz.
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Haydns 43. Das war Merkur bei Klassikradio. Der zweite Satz. Und es ist schon wieder kurz vor 10, aber morgen ist ja auch noch Feiertag. Wirklich, das ist das beste Gefühl überhaupt. Und noch besser wird es mit Patrick Doyle an unserer Seite. Bekannt für seine Filmmusik, aber er macht noch mehr in der Welt von Film und Fernsehen. Er hatte nämlich auch schon den ein oder anderen Schauspieljob. In Die Stunde des Siegers zum Beispiel, da hat er Jimmy gespielt. Er ist eben Schauspieler und Komponist und ich glaube, das gibt ihm auch noch ein gewisses Extra an Feingefühl. Er versteht Gefühle und das hören wir jetzt in seiner Musik aus Sinn und Sinnlichkeit. Das ist Throw the Coins.